Wir werden dastehen, ekstatisch, im stumpfen Zustand, erstarrt. Wir werden dastehen, erstickend an eigenen durchsichtigen Worten. Wir werden die Nacht schlucken, den Schatten abgeben und werden nie beim Weinen erwischt. Wir werden die leeren Räume mit Bedauern füllen, die Einsamkeit ausbluten und werden von den leisen Absichten gestillt. Wir werden schlafen, das Dasein und Wegsein auflösen, die Ahnung warten lassen und werden vom fallenden Schnee gedampft. Wir werden andere Menschen.

Nacht wandere mit ihren Fischen, der als Fischer dient, angelehnt an den Stamm des Herkules.